0: God,
1: ja, was können Sie heute Abend eventuell noch unternehmen? Ich habe hier ein paar Adressen. Im Amphitheater für Salvador heute Abend auf dem Programm der Weihnachtsfrau von Shakespeare. Im Theater Ballon, Ballett.